Regisseur.

Sein Fest wird am 3. September gefeiert. Auf dem Berge Senaio in Etrurien das Hinscheiden des heiligen Bekenners Manettus, eines der sieben Stifter des Servitenordens. Unter einem Lobgesang auf die seligste Jungfrau Maria haucht er seine Seele aus. Sein und seiner Gefährtenfest wird am 12. Februar gefeiert. In Judäa der heilige Prophet Samuel. Nach einem Bericht des heiligen Hieronymus brachte der Kaiser Arcadius seine heiligen Gebeine nach Konstantinopel und setzte sie in der Nähe des 7. Meilensteines bei. Auf Zypern der heilige Senator Lucius, als er das standhafte Martyrium des Bischofs Theodos von Cyrene sah, bekehrte er sich zum Glauben an Christus und berufen auch den Statthalter Dignianus zu diesem Schritt. Mit ihm ging er nach Zypern. Dort sah er, wie andere Christen durch das Bekenntnis des Herrn sich die Krone verdienten. Da bot er sich freiwillig an und empfing durch Enthauptung ebenfalls die Krone der Blutzeugen. In Thracien 37 heilige Blutzeugen. Unter dem Statthalter Apellianus wurden ihnen für den Glauben an Christus Hände und Füße abgeschnitten. Hierauf wurden sie in einen glühenden Ofen geworfen. Eben dort als heilige Blutzeugen Severus und der Hauptmann Memnon. Sie erlitten auf dieselbe Weise den Tod und gingen sich gleich ein in den Himmel. Zu Cordoba in Spanien als heilige Blutzeugen die Mönche Eovigildus und Christophorus. Sie wurden in der arabischen Verfolgung wegen der Verteidigung des christlichen Glaubens ins Gefängnis geworfen und enthauptet. Ihre Überreste wurden verbrannt. So erlangten sie die Palme des Martyriums. Auf der Insel Herr der heilige Abt Filibertus, zu Rom der selige Porphyrius. Dieser Gottesmann unterwies den heiligen Martyrer Agapitus im Glauben und in der Lehre Christi. In der Stadt Chinon in Frankreich der heilige Bekenner Maximus, ein Schüler des heiligen Bischofs Matthäus. Et alibi alio

Der Deutsche.

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0: secula seculorum.
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0: Pax Dominici.

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0: Dominus
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0: des Vaters und des Sohnes und des Heiligen Geistes. Amen. Ich glaube an Gott.
1: Den allmächtigen Vater, Schöpfer des Himmels und der Erde, und an Jesus Christus, seinen eingeborenen Sohn, unser Herr, der empfangen ist vom Heiligen Geist, geboren aus Maria der Jungfrau, gelitten unter Pontius Pilatus, gekreuzigt, gestorben und begraben, abgestiegen zu der Hölle, am dritten Tage wieder auferstanden von den Toten, aufgefahren in den Himmel, sitzt zu Rechten Gottes des allmächtigen Vaters, von allen erkommen wird, zu richten die Lebendigen und die Toten. Ich glaube an den Heiligen Geist, die heilige katholische Kirche, Gemeinschaft der Heiligen, Nachlass der Sünden, Auferstehung des Fleisches und das ewige Leben. Amen.
0: Vater unser, der du bist im Himmel, geheiligt werde dein Name. Zu uns komme dein Reich, dein Wille geschehe, wie im Himmel, also auch auf Erden.
1: Unser tägliches Brot gib uns heute und vergib uns unsere Schuld, wie auch wir vergeben unseren Schuldigern. Und führe uns nicht in Versuchung, sondern erlöse uns von dem Übel. Amen.
0: Gegrüßet seist du, Maria, voll der Gnade, der Herr ist mit dir. Du bist gebenedeit unter den Weibern und gebenedeit ist die Frucht deines Leibes, Jesus, der in uns den Glauben vermehre.
1: Heilige Maria, Mutter Gottes, bitte für uns Sünder, jetzt und in der Stunde unseres Todes. Amen.
0: Gegrüßet seist du, Maria, voll der Gnade, der Herr ist mit dir. Du bist gebenedeit unter den Weibern und gebenedeit ist die Frucht deines Leibes, Jesus, der in uns die Hoffnung stärke.
1: Heilige Maria, Mutter Gottes, bitte für uns Sünder, jetzt und in der Stunde unseres Todes. Amen.
0: Gegrüßet seist du, Maria, voll der Gnade, der Herr ist mit dir. Du bist gebenedeit unter den Weibern, und gebenedeit ist die Frucht deines Leibes, Jesus, der in uns die Liebe entzündet.
1: Heilige Maria, Mutter Gottes, bitte für uns Sünder, jetzt und in der Stunde unseres Todes. Amen.
0: Ehre sei dem Vater und dem Sohn und dem Heiligen Geist.
1: Wie es war im Anfang, so auch jetzt und alle Zeit und in Ewigkeit. Amen.
0: Vater unser, der du bist im Himmel, geheiligt werde dein Name. Zu uns komme dein Reich, dein Wille geschehe, wie im Himmel, also auch auf Erden.
1: Unser tägliches Brot gib uns heute und vergib uns unsere Schuld, wie auch wir vergeben unseren Schuldigern. Und führe uns nicht in Versuchung, sondern erlöse uns von dem Übel. Amen.
0: Gegrüßet seist du, Maria, voll der Gnade, der Herr ist mit dir. Du bist gebenedeit unter den Weibern, und gebenedeit ist die Frucht deines Leibes, Jesus, den du, Jungfrau, vom Heiligen Geist empfangen hast.
1: Heilige Maria, Mutter Gottes, bitte für uns Sünder, jetzt und in der Stunde unseres Todes. Amen.
0: Gegrüßet seist du, Maria, voll der Gnade, der Herr ist mit dir. Du bist gebenedeit unter den Weibern, und gebenedeit ist die Frucht deines Leibes, Jesus, den du, Jungfrau, vom Heiligen Geist empfangen hast.
1: Heilige Maria, Mutter Gottes, bitte für uns Sünder, jetzt und in der Stunde unseres Todes. Amen.
0: Gegrüßet seist du, Maria, voll der Gnade, der Herr ist mit dir. Du bist gebenedeit unter den Weibern, und gebenedeit ist die Frucht deines Leibes, Jesus, den du, Jungfrau, vom Heiligen Geist empfangen hast.
1: Heilige Maria, Mutter Gottes, bitte für uns Sünder, jetzt und in der Stunde unseres Todes. Amen.
0: Gegrüßet seist du, Maria, voll der Gnade, der Herr ist mit dir. Du bist gebenedeit unter den Weibern, und gebenedeit ist die Frucht deines Leibes, Jesus, den du, Jungfrau, vom Heiligen Geist empfangen hast.
1: Heilige Maria, Mutter Gottes, bitte für uns Sünder, jetzt und in der Stunde unseres Todes. Amen.
0: Gegrüßet seist du, Maria, voll der Gnade, der Herr ist mit dir. Du bist gebenedeit unter den Weibern, und gebenedeit ist die Frucht deines Leibes, Jesus, den du, Jungfrau, vom Heiligen Geist empfangen hast.
1: Heilige Maria, Mutter Gottes, bitte für uns Sünder, jetzt und in der Stunde unseres Todes. Amen.
0: Gegrüßet seist du, Maria, voll der Gnade, der Herr ist mit dir. Du bist gebenedeit unter den Weibern, und gebenedeit ist die Frucht deines Leibes, Jesus, den du, Jungfrau, vom Heiligen Geist empfangen hast.
1: Heilige Maria, Mutter Gottes, bitte für uns Sünder, jetzt und in der Stunde unseres Todes. Amen.
0: Gegrüßet seist du, Maria, voll der Gnade, der Herr ist mit dir. Du bist gebenedeit unter den Weibern, und gebenedeit ist die Frucht deines Leibes, Jesus, den du, Jungfrau, vom Heiligen Geist empfangen hast.
1: Heilige Maria, Mutter Gottes, bitte für uns Sünder, jetzt und in der Stunde unseres Todes. Amen.
0: Gegrüßet seist du, Maria, voll der Gnade, der Herr ist mit dir. Du bist gebenedeit unter den Weibern, und gebenedeit ist die Frucht deines Leibes, Jesus, den du, Jungfrau, vom Heiligen Geist empfangen hast.
1: Heilige Maria, Mutter Gottes, bitte für uns Sünder, jetzt und in der Stunde unseres Todes. Amen.
0: Gegrüßet seist du, Maria, voll der Gnade, der Herr ist mit dir. Du bist gebenedeit unter den Weibern, und gebenedeit ist die Frucht deines Leibes, Jesus, den du, Jungfrau, vom Heiligen Geist empfangen hast.
1: Heilige Maria, Mutter Gottes, bitte für uns Sünder, jetzt und in der Stunde unseres Todes. Amen.
0: Gegrüßet seist du, Maria, voll der Gnade, der Herr ist mit dir. Du bist gebenedeit unter den Weibern, und gebenedeit ist die Frucht deines Leibes, Jesus, den du, Jungfrau, vom Heiligen Geist empfangen hast.
1: Heilige Maria, Mutter Gottes, bitte für uns Sünder, jetzt und in der Stunde unseres Todes. Amen.
0: Ehre sei dem Vater und dem Sohn und dem Heiligen Geist.
1: Wie es war im Anfang, so auch jetzt und alle Zeit und in Ewigkeit. Amen.
0: O mein Jesus,
1: verzeih uns unsere Sünden, bewahre uns vor dem Feuer der Hölle, führe alle Seelen in den Himmel, besonders jene, die deine Barmherzigkeit am meisten bedürfen.
2: Vater unser, der du bist im Himmel, geheiligt werde dein Name. Zu uns komme dein Reich, dein Wille geschehe, wie im Himmel, also auch auf Erden.
1: Unser tägliches Brot gib uns heute und vergib uns unsere Schuld, wie auch wir vergeben unseren Schuldigern. Und führe uns nicht in Versuchung, sondern erlöse uns von dem Übel. Amen.
2: Gegrüßet seist du, Maria, voll der Gnade, der Herr ist mit dir. Du bist gebenedeit unter den Weibern. Und gebenedeit ist die Frucht deines Leibes, Jesus, den du, Jungfrau, zu Elisabeth getragen hast.
1: Heilige Maria, Mutter Gottes, bitte für uns Sünder, jetzt und in der Stunde unseres Todes. Amen.
2: Gegrüßet seist du, Maria, voll der Gnade, der Herr ist mit dir. Du bist gebenedeit unter den Weibern. Und gebenedeit ist die Frucht deines Leibes, Jesus, den du, Jungfrau, zu Elisabeth getragen hast.
1: Heilige Maria, Mutter Gottes, bitte für uns Sünder, jetzt und in der Stunde unseres Todes. Amen.
2: Gegrüßet seist du, Maria, voll der Gnade, der Herr ist mit dir. Du bist gebenedeit unter den Weibern. Und gebenedeit ist die Frucht deines Leibes, Jesus, den du, Jungfrau, zu Elisabeth getragen hast.
1: Heilige Maria, Mutter Gottes, bitte für uns Sünder, jetzt und in der Stunde unseres Todes. Amen.
2: Gegrüßet seist du, Maria, voll der Gnade, der Herr ist mit dir. Du bist gebenedeit unter den Weibern. Und gebenedeit ist die Frucht deines Leibes, Jesus, den du, Jungfrau, zu Elisabeth getragen hast.
1: Heilige Maria, Mutter Gottes, bitte für uns Sünder, jetzt und in der Stunde unseres Todes. Amen.
2: Gegrüßet seist du, Maria, voll der Gnade, der Herr ist mit dir. Du bist gebenedeit unter den Weibern. Und gebenedeit ist die Frucht deines Leibes, Jesus, den du, Jungfrau, zu Elisabeth getragen hast.
1: Heilige Maria, Mutter Gottes, bitte für uns Sünder, jetzt und in der Stunde unseres Todes. Amen.
2: Gegrüßet seist du, Maria, voll der Gnade, der Herr ist mit dir. Du bist gebenedeit unter den Weibern. Und gebenedeit ist die Frucht deines Leibes, Jesus, den du, Jungfrau, zu Elisabeth getragen hast.
1: Heilige Maria, Mutter Gottes, bitte für uns Sünder, jetzt und in der Stunde unseres Todes. Amen.
2: Gegrüßet seist du, Maria, voll der Gnade, der Herr ist mit dir. Du bist gebenedeit unter den Weibern. Und gebenedeit ist die Frucht deines Leibes, Jesus, den du, Jungfrau, zu Elisabeth getragen hast.
1: Heilige Maria, Mutter Gottes, bitte für uns Sünder, jetzt und in der Stunde unseres Todes. Amen.
2: Gegrüßet seist du, Maria, voll der Gnade, der Herr ist mit dir. Du bist gebenedeit unter den Weibern. Und gebenedeit ist die Frucht deines Leibes, Jesus, den du, Jungfrau, zu Elisabeth getragen hast.
1: Heilige Maria, Mutter Gottes, bitte für uns Sünder, jetzt und in der Stunde unseres Todes. Amen.
2: Gegrüßet seist du, Maria, voll der Gnade, der Herr ist mit dir. Du bist gebenedeit unter den Weibern. Und gebenedeit ist die Frucht deines Leibes, Jesus, den du, Jungfrau, zu Elisabeth getragen hast.
1: Heilige Maria, Mutter Gottes, bitte für uns Sünder, jetzt und in der Stunde unseres Todes. Amen.
2: Gegrüßet seist du, Maria, voll der Gnade, der Herr ist mit dir. Du bist gebenedeit unter den Weibern. Und gebenedeit ist die Frucht deines Leibes, Jesus, den du, Jungfrau, zu Elisabeth getragen hast.
1: Heilige Maria, Mutter Gottes, bitte für uns Sünder, jetzt und in der Stunde unseres Todes. Amen.
2: Ehre sei dem Vater und dem Sohn und dem Heiligen Geist.
1: Wie es war im Anfang, so auch jetzt und alle Zeit und in Ewigkeit. Amen.
2: O mein Jesus,
1: verzeih uns unsere Sünden, bewahre uns vor dem Feuer der Hölle. alle Seelen in den Himmel, besonders jenen, die deine Barmherzigkeit am meisten bedürfen.
3: Vater unser, der du bist im Himmel, geheiligt werde dein Name, zu uns komme dein Reich, dein Wille geschehe wie im Himmel, also auch auf Erden.
1: Unser tägliches Brot gib uns heute und vergib uns unsere Schuld, wie auch wir vergeben unseren Schuldigern. Und führe uns nicht in Versuchung, sondern erlöse uns von dem Übel. Amen.
3: Gegrüßet seist du, Maria, voll der Gnade, der Herr ist mit dir. Du bist gebenedeit unter den Weibern und gebenedeit ist die Frucht deines Leibes, Jesus, den du, Jungfrau, geboren hast.
1: Heilige Maria, Mutter Gottes, bitte für uns Sünder, jetzt und in der Stunde unseres Todes. Amen.
3: Gegrüßet seist du, Maria, voll der Gnade, der Herr ist mit dir. Du bist gebenedeit unter den Weibern und gebenedeit ist die Frucht deines Leibes, Jesus, den du, Jungfrau, geboren hast.
1: Heilige Maria, Mutter Gottes, bitte für uns Sünder, jetzt und in der Stunde unseres Todes. Amen.
3: Gegrüßet seist du, Maria, voll der Gnade, der Herr ist mit dir. Du bist gebenedeit unter den Weibern und gebenedeit ist die Frucht deines Leibes, Jesus, den du, Jungfrau, geboren hast.
1: Heilige Maria, Mutter Gottes, bitte für uns Sünder, jetzt und in der Stunde unseres Todes. Amen.
3: Gegrüßet seist du, Maria, voll der Gnade, der Herr ist mit dir. Du bist gebenedeit unter den Weibern und gebenedeit ist die Frucht deines Leibes, Jesus, den du, Jungfrau, geboren hast.
1: Heilige Maria, Mutter Gottes, bitte für uns Sünder, jetzt und in der Stunde unseres Todes. Amen.
3: Gegrüßet seist du, Maria, voll der Gnade, der Herr ist mit dir. Du bist gebenedeit unter den Weibern und gebenedeit ist die Frucht deines Leibes, Jesus, den du, Jungfrau, geboren hast.
1: Heilige Maria, Mutter Gottes, bitte für uns Sünder, jetzt und in der Stunde unseres Todes. Amen.
3: Gegrüßet seist du, Maria, voll der Gnade, der Herr ist mit dir. Du bist gebenedeit unter den Weibern und gebenedeit ist die Frucht deines Leibes, Jesus, den du, Jungfrau, geboren hast.
1: Heilige Maria, Mutter Gottes, bitte für uns Sünder, jetzt und in der Stunde unseres Todes. Amen.
3: Gegrüßet seist du, Maria, voll der Gnade, der Herr ist mit dir. Du bist gebenedeit unter den Weibern und gebenedeit ist die Frucht deines Leibes, Jesus, den du, Jungfrau, geboren hast.
1: Heilige Maria, Mutter Gottes, bitte für uns Sünder, jetzt und in der Stunde unseres Todes. Amen.
3: Gegrüßet seist du, Maria, voll der Gnade, der Herr ist mit dir. Du bist gebenedeit unter den Weibern und gebenedeit ist die Frucht deines Leibes, Jesus, den du, Jungfrau, geboren hast.
1: Heilige Maria, Mutter Gottes, bitte für uns Sünder, jetzt und in der Stunde unseres Todes. Amen.
3: Gegrüßet seist du, Maria, voll der Gnade, der Herr ist mit dir. Du bist gebenedeit unter den Weibern und gebenedeit ist die Frucht deines Leibes, Jesus, den du, Jungfrau, geboren hast.
1: Heilige Maria, Mutter Gottes, bitte für uns Sünder, jetzt und in der Stunde unseres Todes. Amen.
3: Gegrüßet seist du, Maria, voll der Gnade, der Herr ist mit dir. Du bist gebenedeit unter den Weibern und gebenedeit ist die Frucht deines Leibes, Jesus, den du, Jungfrau, geboren hast.
1: Heilige Maria, Mutter Gottes, bitte für uns Sünder, jetzt und in der Stunde unseres Todes. Amen.
3: Ehre sei dem Vater und dem Sohn und dem Heiligen Geist.
1: Wie es war im Anfang, so auch jetzt und alle Zeit und in Ewigkeit. Amen.
3: O mein Jesus,
1: verzeih uns unsere Sünden. Bewahre uns vor dem Feuer der Hölle, für alle Seelen in den Himmel, besonders jene, die deine Barmherzigkeit am meisten bedürfen.
4: Vater unser, der du bist im Himmel, geheiligt werde dein Name. Zu uns komme dein Reich, dein Wille geschehe, wie im Himmel als auch auf Erden.
1: Unser tägliches Brot gib uns heute und vergib uns unsere Schuld, wie auch wir vergeben unseren Schuldigern. Und führe uns nicht in Versuchung, sondern erlöse uns von dem Übel. Amen.
4: Gegrüßet seist du, Maria, voll der Gnade, der Herr ist mit dir. Du bist gebenedeit unter den Weibern und gebenedeit ist die Frucht deines Leibes, Jesus, den du, Jungfrau, im Tempel aufgeopfert hast.
1: Heilige Maria, Mutter Gottes, bitte für uns Sünder, jetzt und in der Stunde unseres Todes. Amen.
4: Gegrüßet seist du, Maria, voll der Gnade, der Herr ist mit dir. Du bist gebenedeit unter den Weibern und gebenedeit ist die Frucht deines Leibes, Jesus, den du, Jungfrau, im Tempel aufgeopfert hast.
1: Heilige Maria, Mutter Gottes, bitte für uns Sünder, jetzt und in der Stunde unseres Todes. Amen.
4: Gegrüßet seist du, Maria, voll der Gnade, der Herr ist mit dir. Du bist gebenedeit unter den Weibern und gebenedeit ist die Frucht deines Leibes, Jesus, den du, Jungfrau, im Tempel aufgeopfert hast.
1: Heilige Maria, Mutter Gottes, bitte für uns Sünder, jetzt und in der Stunde unseres Todes. Amen.
4: Gegrüßet seist du, Maria, voller Gnade, der Herr ist mit dir. Du bist gebenedeit unter den Weibern. Und gebenedeit ist die Frucht deines Leibes, Jesus, den du, Jungfrau, im Tempel aufgeopfert hast.
1: Heilige Maria, Mutter Gottes, bitte für uns Sünder, jetzt und in der Stunde unseres Todes. Amen.
4: Gegrüßet seist du, Maria, voller Gnade, der Herr ist mit dir. Du bist gebenedeit unter den Weibern. Und gebenedeit ist die Frucht deines Leibes, Jesus, den du, Jungfrau, im Tempel aufgeopfert hast.
1: Heilige Maria, Mutter Gottes, bitte für uns Sünder, jetzt und in der Stunde unseres Todes. Amen.
4: Gegrüßet seist du, Maria, voller Gnade, der Herr ist mit dir. Du bist gebenedeit unter den Weibern. Und gebenedeit ist die Frucht deines Leibes, Jesus, den du, Jungfrau, im Tempel aufgeopfert hast.
1: Heilige Maria, Mutter Gottes, bitte für uns Sünder, jetzt und in der Stunde unseres Todes. Amen.
4: Gegrüßet seist du, Maria, voller Gnade, der Herr ist mit dir. Du bist gebenedeit unter den Weibern. Und gebenedeit ist die Frucht deines Leibes, Jesus, den du, Jungfrau, im Tempel aufgeopfert hast.
1: Heilige Maria, Mutter Gottes, bitte für uns Sünder, jetzt und in der Stunde unseres Todes. Amen.
4: Gegrüßet seist du, Maria, voller Gnade, der Herr ist mit dir. Du bist gebenedeit unter den Weibern. Und gebenedeit ist die Frucht deines Leibes, Jesus, den du, Jungfrau, im Tempel aufgeopfert hast.
1: Heilige Maria, Mutter Gottes, bitte für uns Sünder, jetzt und in der Stunde unseres Todes. Amen.
4: Gegrüßet seist du, Maria, voller Gnade, der Herr ist mit dir. Du bist gebenedeit unter den Weibern. Und gebenedeit ist die Frucht deines Leibes, Jesus, den du, Jungfrau, im Tempel aufgeopfert hast.
1: Heilige Maria, Mutter Gottes, bitte für uns Sünder, jetzt und in der Stunde unseres Todes. Amen.
4: Gegrüßet seist du, Maria, voller Gnade, der Herr ist mit dir. Du bist gebenedeit unter den Weibern. Und gebenedeit ist die Frucht deines Leibes, Jesus, den du, Jungfrau, im Tempel aufgeopfert hast.
1: Heilige Maria, Mutter Gottes, bitte für uns Sünder, jetzt und in der Stunde unseres Todes. Amen.
4: Ehre sei dem Vater und dem Sohn und dem Heiligen Geist.
1: Wie es war im Anfang, so auch jetzt und alle Zeit und in Ewigkeit. Amen.
4: O mein Jesus,
1: verzeih uns unsere Sünden, bewahre uns vor dem Feuer der Hölle, führe alle Seelen in den Himmel, besonders jene, die deine Barmherzigkeit am meisten bedürfen.
5: Vater unser, der du bist im Himmel, geheiligt werde dein Name. Zu uns komme dein Reich, dein Wille geschehe, wie im Himmel, also auch auf Erden.
1: Unser tägliches Brot gib uns heute und vergib uns unsere Schuld, wie auch wir vergeben unseren Schuldigern. Und führe uns nicht in Versuchung, sondern erlöse uns von dem Übel. Amen.
5: Gegrüßet seist du, Maria, voll der Gnade, der Herr ist mit dir. Du bist gebenedeit unter den Weibern und gebenedeit ist die Frucht deines Leibes, Jesus, den du, Jungfrau, im Tempel wiedergefunden hast.
1: Heilige Maria, Mutter Gottes, bitte für uns Sünder, jetzt und in der Stunde unseres Todes. Amen.
5: Gegrüßet seist du, Maria, voll der Gnade, der Herr ist mit dir. Du bist gebenedeit unter den Weibern und gebenedeit ist die Frucht deines Leibes, Jesus, den du, Jungfrau, im Tempel wiedergefunden hast.
1: Heilige Maria, Mutter Gottes, bitte für uns Sünder, jetzt und in der Stunde unseres Todes. Amen.
5: Gegrüßet seist du, Maria, voll der Gnade, der Herr ist mit dir. Du bist gebenedeit unter den Weibern, und gebenedeit ist die Frucht deines Leibes, Jesus, den du, Jungfrau, im Tempel wiedergefunden hast.
1: Heilige Maria, Mutter Gottes, bitte für uns Sünder, jetzt und in der Stunde unseres Todes. Amen.
5: Gegrüßet seist du, Maria, voll der Gnade, der Herr ist mit dir. Du bist gebenedeit unter den Weibern, und gebenedeit ist die Frucht deines Leibes, Jesus, den du, Jungfrau, im Tempel wiedergefunden hast.
1: Heilige Maria, Mutter Gottes, bitte für uns Sünder, jetzt und in der Stunde unseres Todes. Amen.
5: Gegrüßet seist du, Maria, voll der Gnade, der Herr ist mit dir. Du bist gebenedeit unter den Weibern und gebenedeit ist die Frucht deines Leibes, Jesus, den du, Jungfrau, im Tempel wiedergefunden hast.
1: Heilige Maria, Mutter Gottes, bitte für uns Sünder, jetzt und in der Stunde unseres Todes. Amen.
5: Gegrüßet seist du, Maria, voll der Gnade, der Herr ist mit dir.
6: Du bist gebenedeit unter den Weibern, und gebenedeit ist die Frucht deines Leibes, Jesus, den du Jungfrau im Tempel wiedergefunden hast.
1: Heilige Maria, Mutter Gottes, bitte für uns Sünder, jetzt und in der Stunde unseres Todes. Amen.
6: Gegrüßet seist du, Maria, voll der Gnade, der Herr ist mit dir. Du bist gebenedeit unter den Weibern, und gebenedeit ist die Frucht deines Leibes, Jesus, den du Jungfrau im Tempel wiedergefunden hast.
1: Heilige Maria, Mutter Gottes, bitte für uns Sünder, jetzt und in der Stunde unseres Todes. Amen.
6: Gegrüßet seist du, Maria, voll der Gnade, der Herr ist mit dir. Du bist gebenedeit unter den Weibern, und gebenedeit ist die Frucht deines Leibes, Jesus, den du Jungfrau im Tempel wiedergefunden hast.
1: Heilige Maria, Mutter Gottes, bitte für uns Sünder, jetzt und in der Stunde unseres Todes. Amen.
6: Gegrüßet seist du, Maria, voll der Gnade, der Herr ist mit dir. Du bist gebenedeit unter den Weibern, und gebenedeit ist die Frucht deines Leibes, Jesus, den du Jungfrau im Tempel wiedergefunden hast.
1: Heilige Maria, Mutter Gottes, bitte für uns Sünder, jetzt und in der Stunde unseres Todes. Amen.
6: Gegrüßet seist du, Maria, voll der Gnade, der Herr ist mit dir. Du bist gebenedeit unter den Weibern, und gebenedeit ist die Frucht deines Leibes, Jesus, den du Jungfrau im Tempel wiedergefunden hast.
1: Heilige Maria, Mutter Gottes, bitte für uns Sünder, jetzt und in der Stunde unseres Todes. Amen.
6: Ihr seid dem Vater und dem Sohn und dem Heiligen Geist.
1: Wie es war am Anfang, so auch jetzt und alle Zeit und in Ewigkeit. Amen.
6: O mein Jesus,
1: verzeih uns unsere Sünden, bewahre uns vor dem Feuer der Hölle, führe alle Seelen in den Himmel, besonders jene, in deiner Barmherzigkeit am meisten bedürfen.
6: Heiliger Erzengel Michael,
1: verteidige uns im Kampfe gegen die Bosheit und die Nachstellung des Teufels, sei unser Schutz. Gott gebiete ihm, so bitten wir flehentlich. Du aber, Fürst der himmlischen Herrscher, stürze den Satan und die anderen bösen Geister, die zum Verderben der Seelen in der Welt umherschweifen, in der Kraft Gottes hinab in die Hölle. Amen.
7: Gebet zum heiligen Josef für die Kirche. Zu dir, seliger Josef, nehmen wir in der Trübsal unsere Zuflucht. Wir haben deine heilige Braut ihre Hilfe angerufen. Nun bitten wir auch dich vertrauensvoll um deinen väterlichen Schutz. Um der Liebe willen, die dich mit der unbefleckten Jungfrau und Gottesmutter verbunden hat. Um der väterlichen Liebe willen, mit der du das Jesuskind umfangen hast, bitten wir dich flehentlich. Schau gütig herab auf die Kirche, die Jesus Christus durch sein Blut sich erworben hat, und komm unseren Nöten durch deine Macht zu Hilfe. Nimm, o fürsorglicher Beschützer der heiligen Familie, die auserwählten Kinder Jesu Christi unter deine Obhut. Liebreicher Vater, halte fern von uns jede Ansteckung durch Irrtum und Verderbnis. Du starker Beschützer, steh uns vom Himmel aus gnädig bei in unserem Kampf mit der Macht der Finsternis. Wie du einst den Knaben Jesus aus der höchsten Lebensgefahr gerettet hast, so verteidige jetzt die heilige Kirche Gottes wider alle Nachstellungen ihrer Feinde und gegen jede Widerwärtigkeit. Jeden aus uns nimm unter deinen ständigen Schutz, dass wir nach deinem Beispiel und mit deiner Hilfe heilig leben, fromm sterben und die ewige Seligkeit im Himmel erlangen.
1: Amen.
7: Herr, schenke uns Priester.
1: Herr, schenke uns Priester.
7: Herr, schenke uns heilige Priester.
1: Herr, schenke uns heilige Priester.
7: Herr, schenke uns viele heilige Priester.
1: Herr, schenke uns viele heilige Priester.
7: Heilige Ordensberufungen.
1: Herr, schenke uns viele heilige Ordensberufungen.
7: Herr, schenke uns katholische Familien.
1: Herr, schenke uns katholische Familien.
7: Heiliger Pius X.
1: Bitte für uns.
7: Im Namen des Vaters und des Sohnes und des Heiligen Geistes. Amen.

Vortrag von seiner Exzellenz Erzbischof Marcel Lefebvre am 29. Dezember 1975 in Barcelona. Meine geliebten Mitbrüder, meine Damen und Herren, es geschieht, um den katholischen Glauben zu verteidigen, dass ich es für notwendig halte, dem Ruf der Gläubigen und der Priester zu folgen, die sich über den Ernst der Lage, in der sich die Kirche heute befindet, klar werden, um zu versuchen, ihnen, soweit ich es vermag, die Ursache und die Beweggründe dieser Krise und mit dieser zugleich auch die Heilmittel gegen sie zu zeigen. Ich komme nicht hierher, um irgendeine These oder eine Richtung von mir selbst in der Kirche zu verteidigen. Ich komme wirklich nur, um den Glauben zu verteidigen, wie ich es vor einem Monat in Kanada und einige Zeit vorher in England und in Belgien getan habe. Es scheint mir unmöglich zu sein, die gegenwärtige Lage der Kirche zu verstehen, ohne uns auf ihre Lage seit einem Jahrhundert zu beziehen. Das ganze 19. und 20. Jahrhundert hindurch hatten die Päpste, wie Pius VI., Pius VII., Gregor XVI., Pius IX., der heilige Pius X. Und Pius XII., mit dem Liberalismus und den Irrtümern des liberalen Katholizismus zu kämpfen. Sie waren daher in besonderer Weise gezwungen, ständig die Wahrheit der Kirche als dem einzigen Mittel zum Heil und die Notwendigkeit, ihr allein anzuhangen, zu bekräftigen, da die Kirche allein die ganze Wahrheit besitzt, die unser Herr Jesus Christus ihr anvertraut hat. In diesem Punkt hatten die Liberalen eine andere Ansicht, die von den Päpsten beharrlich zurückgewiesen wurde, die aber trotzdem immer wieder zum Vorschein gekommen ist und mit der die heutige Lage der Kirche erklärt werden kann. Sie wollten immer die Prinzipien der Französischen Revolution von 1789 mit jenen der Kirche vereinigen. Sie kennen diese Prinzipien, es sind jene des Protestantismus. Dieser ist nun seiner Natur nach liberal und aus ihm sind die Philosophen des 18. Jahrhunderts hervorgegangen, Voltaire, Rousseau, Diderot und alle jene, die sich zum Sprachrohr einer liberalen Philosophie machten, im Sinne der Befreiung von allem Zwang und insbesondere vom Zwang der Wahrheit. Die Wahrheit zwingt unseren Verstand, die Dinge so zu erkennen, wie sie sich in ihrer Wirklichkeit uns aufzwingen. Aber der Liberale will nicht, dass man ihm eine Wahrheit von außen her, durch den Glauben, durch die Offenbarung oder durch die Kirche aufzwingt. Er will sich seine Wahrheit selbst machen. Er will sich vom Dogma befreien. Im Namen seines Verstandes, der menschlichen Vernunft und der Wissenschaft weist der Liberale also auch den Glauben zurück. Als drittes Element des Liberalismus schließlich will der Liberale sich vom Gesetz befreien. Er meint, dass es seinem Gewissen zukommt, seine Regel, sein Gesetz zu sein, und daher weist er das gesamte Moralgesetz zurück. Eben das ist jene Freiheit, die dem Liberalismus zugrunde liegt. Aufgrund dieser verwirft der Liberale jede Autorität. Die Autorität Gottes, der die Wahrheit ist, die Jesu Christi, der die Offenbarung ist, und die der Gesellschaft. So kommen wir ausgehend vom Protestantismus und über jene Philosophen, jene Liberalen und alle jene, die ihnen nachgefolgt sind, zur totalen Zerstörung der Gesellschaft. Bis zum Zweiten Vatikanischen Konzil kann man sagen, dass die Kirche durch die Stimme ihrer Päpste immer dem Liberalismus Widerstand geleistet hat. Sie hat immer seine Irrtümer verurteilt und an die Notwendigkeit gemahnt, die Wahrheit, den Glauben und das Gesetz anzunehmen. So sieht man den tiefen Gegensatz. Da der Liberale gegen die Autorität ist, können nicht beide miteinander vereint bestehen. Der Liberalismus ist nun langsam in das Innere der Kirche eingedrungen und hat zunächst die Mentalität in den Seminaren durchsetzt und hierauf jene der Bischöfe und der Männer der Kirche. So wollten sie den Prinzipien des Liberalismus beipflichten und dachten, dass auch die Kirche diese ohne Gefahr annehmen könnte. Und das ist eben auf dem Konzil geschehen, das nichts anderes war als ein Versuch der Annahme der Prinzipien des Liberalismus, ein Versuch der Vereinigung der Kirche mit den Liberalen. Ich habe es schon sehr oft in meinen Vorträgen gesagt, die Kollegialität, der Ökumenismus und die Religionsfreiheit sind die drei grundsätzlichen Themen, die auf dem Konzil mit der größten Leidenschaft diskutiert wurden. Beachten Sie wohl, dass diese Themen genau den drei liberalen Prinzipien der Freiheit, der Gleichheit und der Brüderlichkeit entsprechen. Die Freiheit ist die Religionsfreiheit. Man wollte sie nicht als solche einführen, wie sie die Kirche verstand, sondern als solche, wie sie die Liberalen und die Französische Revolution verstanden.
Die Gleichheit ist die Kollegialität, das heißt die Einführung der Demokratie in die Kirche. Und der Ökumenismus ist die Brüderlichkeit. Man umarmt alle, die Mohammedaner, die Protestanten, die Buddhisten, alle Religionen, wir sind alle Brüder. Aber das sind die Prinzipien der Französischen Revolution, die mit Hilfe dieser drei Auffassungen in das Konzil eingedrungen sind. Denn niemals hat man den Ökumenismus in der Weise aufgefasst, wie ihn das Konzil aufgefasst hat. Man kannte die ökumenischen Konzile, das heißt die allgemeinen Konzile, auf denen sich alle Bischöfe versammelten. Man kannte auch die ökumenische Union der Kirchen, welche die protestantische Vereinigung ist. Man hatte auch schon etwas vor dem Konzil begonnen, Ökumenismus zu betreiben, aber mit viel Klugheit, nur mit einem gewissen Dialog zwischen Protestanten und Katholiken. Aber der Ökumenismus, wie er heute verstanden wird, und dessen Folgen man in den Interkommunionen zwischen Protestanten und Katholiken sieht, oder in jener Art von Verschmelzung des Kultes und des Betens mit allen Religionen, das ist ein falscher Ökumenismus, und eben durch ihn landen wir wahrhaft bei der Zerstörung der katholischen Religion. Ebenso war die Religionsfreiheit, von der die Päpste gesprochen haben, und sie haben immer davon gesprochen, die Freiheit der Religion und nicht die Freiheit der Religionen, was absolut nicht dasselbe ist. Die Päpste haben immer die Freiheit der Wahrheit, der wahren Religion, der katholischen Religion verkündet, nicht aber aller Religionen, noch die Freiheit des Irrtums. Diesen kann Toleranz zuteil werden, aber ohne die gleichen Rechte. Das hat Papst Pius VII. Sehr deutlich gesagt, als er sich bei Ludwig XVIII. Über die Kultfreiheit beklagt hat, die es in Frankreich vorher nie gegeben hatte. Eben dadurch, dass man die Freiheit aller Kulte ohne Unterschied einführt, vermengt man die Wahrheit und den Irrtum und stellt damit die heilige und makellose Braut Christi, die Kirche, außerhalb welcher es kein Heil geben kann, auf die Ebene der Sekten und der jüdischen Ungläubigkeit. Alle Päpste haben dasselbe gesagt. Lesen Sie nun das Konzilsdokument, die Erklärung über die Religionsfreiheit, und Sie werden sehen, dass man praktisch von allen Staaten verlangt, alle Religionen auf die gleiche Ebene zu stellen und ihnen die gleichen Rechte zu verleihen, damit sie alle ihre eigenen Organisationen, ihre Schulen, ihre Presse haben können, damit sie alle ihre Ideen verbreiten können. Das ist eine Sache von außergewöhnlichem Ernst. Aufgrund dieser Tatsache müssen alle Konkordate mit den katholischen Staaten revidiert werden. Und es wird im Namen der Religionsfreiheit sein, dass man von ihnen verlangt, nicht nur ihre Konkordate, sondern auch ihre Verfassungen zu ändern. Ich kann Ihnen als konkretes Beispiel Kolumbien anführen, das man übrigens sehr gut auf Spanien anwenden kann. Ich war gerade in Kolumbien, als der Präsident der Republik der Bevölkerung verkündete, dass man auf Verlangen des Heiligen Stuhls den ersten Artikel der Verfassung gestrichen hat, der vorschrieb: Die katholische Religion ist die einzige von der kolumbianischen Republik anerkannte. Er hat sein Bedauern ausgedrückt, weil er verstanden hat, dass viele Katholiken bei dem Gedanken überrascht sein würden, zu denken, man habe die Herrschaft unseres Herrn Jesus Christus über die Gesellschaft ihres Landes abgeschafft. Er hat hinzugefügt, dass er sich, da er selbst Katholik ist, bemühen wird, immer eine grenzenlose Ehrfurcht für die katholische Religion zu haben und dass er immer sein Möglichstes für die Kirche tun wird, aber dass sie von nun an nicht mehr die einzige offiziell von Kolumbien anerkannte Religion sein wird. Der Nuntius hat über den Fortschritt, über die Entwicklung, über die Menschenwürde einen Vortrag gehalten, der von einem Freimaurer hätte sein können. Und der Vorsitzende der Bischofskonferenz hat einen dritten Vortrag gehalten und sich ganz einfach auf das Konzilsdokument, die Erklärung über die Religionsfreiheit, bezogen, um zu rechtfertigen, dass die katholische Religion nicht mehr die einzige in der kolumbianischen Republik anerkannte sei, obwohl der Präsident der Republik gesagt hatte, 98% der Kolumbianer seien Katholiken und nur 2% Nicht-Katholiken. Hernach habe ich vom Sekretär der Bischofsversammlung erfahren, dass sie 2 Jahre lang das Amt des Präsidenten im Namen des Staatssekretariates von Rom belagert hatten, um das zu erreichen. Dieses Beispiel ist sehr ernst und betrifft in erster Linie Spanien, weil man sicher sein kann, dass jetzt dieselben Leute beim Heiligen Stuhl ebenso für Spanien nicht nur die Abschaffung des Konkordats, sondern auch die Änderung der Verfassung wollen. Sie fragen sich zweifellos, wie die Konzilsväter etwas derartiges hinnehmen konnten. Und dennoch versichere ich Ihnen, dass wir 250 Bischöfe waren,
die wir die sehr schwere Gefahr erkannt hatten, in die alle katholischen Staaten durch eine solche Erklärung über die Religionsfreiheit geraten würden und dass wir alles unternommen haben, um zu verhindern, dass sie verabschiedet werde. Denn letzten Endes bedeutet sie als Ganzes genommen, dass der Staat nicht mehr der wahren Religion anhängen kann, sondern im Gegenteil zulassen muss, dass sich alle anderen in ihm in voller Freiheit ausbreiten, ohne sich darum kümmern zu müssen. Und das widerspricht absolut der Königsherrschaft unseres Herrn Jesus Christus und letzten Endes sogar der Kirche. Wozu gibt es die Kirche, wenn nicht um die Königsherrschaft unseres Herrn Jesus Christus auszubreiten und durch ihn die christliche Kultur zu bringen, die einzig annehmbare? Denn es gibt nichts außerhalb unseres Herrn Jesus Christus, das sagt der heilige Petrus. Non est in alio aliquo salus. Es wurde uns kein anderer Namen auf Erden gegeben, um uns zu retten, als jener unseres Herrn Jesus Christus. Infolgedessen ist es, wenn ein Staat und sein Oberhaupt sowie 98% seiner Bevölkerung katholisch sind, die Pflicht des Staatsoberhauptes, den Glauben als die einzige Quelle des Heils zu bewahren und daher am Werk der Kirche mitzuwirken, um die mit unserem Herrn vereinten Seelen zu schützen und sie für die Ewigkeit zu retten. Er muss also die anderen Religionen zurückweisen oder, wenn er nicht anders kann, ihnen nur eine gewisse Toleranz gewähren. Die Kirche hat das immer hinsichtlich der Rolle jedes katholischen Staatsoberhauptes eines katholischen Staates gelehrt. Um das alles zu ändern, gab man auf dem Konzil vor, dass wenn es keine katholischen Staaten mehr gibt, Russland als Gegenleistung seinerseits die Religionsfreiheit akzeptieren würde. Das war aber ein Vorwand, um uns zu prellen, weil schließlich selbst jene, die uns das gesagt haben, sehr gut wussten, dass Russland niemals etwas derartiges akzeptieren würde. Folglich kommt der einzige Grund für diese Erklärung über die Religionsfreiheit aus der Freimaurerei, deren Ziel es ist, die Königsherrschaft unseres Herrn auf Erden abzuschaffen und eine Art Universalreligion zu etablieren. Nun ist aber alles, was nicht aus unserem Herrn Jesus Christus hervorgegangen ist, notwendigerweise vom Teufel ausgegangen. Als man Pater Congar erklärte, dass die Kirche, um die Seelen zu retten, notwendigerweise die Wahrheit und die Offenbarung unseres Herrn Jesus Christus verkünden müsse, antwortete er, dass man jetzt die Dinge nicht mehr unter dem Gesichtspunkt der Wahrheit betrachte, sondern unter jenem der Menschenwürde. Aber worin besteht die Würde des Menschen, wenn nicht darin, die Wahrheit und das Gute zu lieben? Da nun die Wahrheit und das Gute unser Herr Jesus Christus ist, werden wir durch sie wieder zu ihm zurückgeführt. Wenn man es aber unter dem Vorwand der Menschenwürde jedermann gestatten muss, seine Religion frei zu wählen, wenn diese Religionen alle gleich viel wert sind, dann kann die Kirche nicht mehr missionarisch sein und nicht mehr das Evangelium predigen. Diese Erklärung über die Religionsfreiheit ist also ein Text, der die Kirche in ihren solidesten Fundamenten und hinsichtlich ihres Missionsgeistes ruiniert und die auch alle katholischen Staaten und alle katholischen Gesellschaften ruiniert. Kommen wir jetzt zur zweiten Tatsache, jene, welche die Demokratie in die Kirche eingeführt hat, die Kollegialität. Warum die Kollegialität? Um dieses jeder Amtsgewalt widersprechende Prinzip einzuführen, sei es jener des Papstes, der Bischöfe oder eines Pfarrers, weil man immer die Untergeordneten um Rat fragen und die Basis an der Ausübung der Amtsgewalt beteiligen muss. Das ist aber sehr schwerwiegend, vor allem in der Heiligen Kirche, in der die Amtsgewalt eine persönliche ist. So kommt zum Beispiel die Amtsgewalt des Papstes unmittelbar von Gott auf seine Person, denn die Kardinäle designieren ihn nur, sie verleihen ihm aber nicht die Amtsgewalt an sich. Desgleichen erhaltet der Bischof die Amtsgewalt über seine Diözese durch die Bischofskonsekration. Ebenso wird der Pfarrer zum Haupt seiner Pfarre ernannt. Er erhaltet seine Amtsgewalt von oben, nicht von seinen Pfarrkindern. Er erhaltet seine Amtsgewalt von Gott, weil er an der Autorität Gottes teilhat. Übrigens kommt alle Autorität von Gott. Der heilige Paulus sagt, omnis potestas ad Deo. Selbst der Familienvater, selbst der geringste derer, die eine Amtsgewalt über andere ausüben, hat immer in gewisser Weise an der Autorität Gottes teil. Dieser Autorität aber widerspricht geradewegs jenes Prinzip der Kollegialität, aufgrund dessen Synoden, Priesterräte, Bischofsräte geschaffen werden, ohne die praktisch die selbstständige Amtsgewalt nicht mehr in moralisch einwandfreier Weise ausgeübt werden kann.
selbst wenn das noch persönlich möglich ist, so auch dann nur auf die Gefahr hin, beträchtlichen Schwierigkeiten zu begegnen. Also kann der Bischof nichts mehr tun ohne seinen Priesterrat, der Pfarrer ohne seinen Pfarrbeirat, der Papst ohne seine Synode oder die Bischofskonferenzen. Wie oft sehen wir uns heute mit unserem Ansuchen an den Heiligen Vater von den römischen Kongregationen an die Bischofskonferenz verwiesen? Sie wird so zu einer Schutzwand zwischen den Bischöfen, den Priestern, den Gläubigen und dem Papst. Während früher der Papst der Vater aller war und der geringste der Laien ihm schreiben konnte und eine Antwort erhielt und so wusste, dass man seine Sache anhörte und studierte. Aber heute können sich nicht einmal mehr die Bischöfe unmittelbar an den Papst wenden. Man antwortet ihnen, sie mögen sich an die Bischofskonferenz wenden. Die Bischofskonferenz ist aber keine göttliche Institution. Und wenn man derartige demokratische Organe einführt, hat man wahrhaft die Ausübung der göttlichen Autorität im Innern der Kirche zerstört. Alle Bischöfe fürchten sich voreinander, und wenn man sie zum Beispiel hinsichtlich eines Seminars oder eines Katechismus oder hinsichtlich ihrer Schulen um eine Entscheidung bittet, antworten sie, sie seien nicht frei und sie können nichts tun, ohne ihre Mitbrüder von der Bischofskonferenz oder von dieser oder jener Kommission zu konsultieren. Das ist sehr schwerwiegend, denn ein Bischof, der nicht die Freiheit hat, in seiner Diözese zu gebieten, ist nicht mehr ihr Vater. Ohne Zweifel ist es sehr nützlich, dass sich die Bischöfe Rat holen, aber das ist schon im früheren Kirchenrecht vorgesehen. Der Bischof hatte einen Rat, aber nur einen mit beratender, nicht mit beschließender Funktion. Er hatte ihn nach freien Ermessen versammelt und dessen Mitglieder selbst ernannt, während jetzt alle diese Räte gewählt werden. Das heißt, dass diese Mitglieder dem Bischof aufgezwungen sind. Das Gleiche sind die Bischofskonferenzen keine schlechte Sache, wenn ihre Befugnis auf ein besseres gegenseitiges Einverständnis beschränkt ist, zum Beispiel im Hinblick auf die Verwirklichung eines Seminars, einer Universität oder einer katholischen Zeitung. Es ist gut, dass sich die Bischöfe gegenseitig beraten, aber wenn das zu einem derartigen Organismus führt, dass sie in ihrer Diözese nichts mehr tun können, ohne die verschiedenen Kommissionen, die von der Bischofskonferenz abhängen, zu konsultieren, dann ist das absolut unzulässig. Es widerspricht den Gesetzen der Kirche, dass der Bischof hinsichtlich der Seminare, der Presse, der Schulen oder des Katechismus von solchen Kommissionen abhängt. Es muss auch auf die Konsequenzen des Ökumenismus hingewiesen werden und vor allem auf die Liturgiereform, die nach meiner Ansicht von einem falschen Ökumenismus kommt, der uns mit dem Protestantismus verschmelzen will, nicht mehr und nicht weniger. Denn man wollte uns den Protestanten näher bringen, nicht um sie für den Katholizismus zu gewinnen, sondern im Gegenteil, diesen dem Protestantismus anzunähern. Das ist der Grund, warum man die Texte des heiligen Messopfers und auch alle jene der Sakramente geändert hat. Man hat das Brevier für die Priester und den Kalender umgewandelt. Das alles ist geschehen, um alles zu vermeiden, was die Protestanten stören könnte. Aber durch ständiges Fragen vor jeder Reform, was die Protestanten darüber denken, ist man offensichtlich so weit gekommen, alles zu eliminieren, was im eigentlichen Sinn wesentlich katholisch ist. Alles, was im Gegensatz zu den protestantischen Irrtümern wahrhaft an unseren Glauben gemahnt. Wenn Sie zum Beispiel die neuen Texte für die Beerdigung nehmen, werden Sie sehen, dass man darin nicht mehr die Unterscheidung zwischen dem Leib und der Seele zum Ausdruck bringt, selbst wenn man vom Lebensprinzip spricht. Das ist sehr schwerwiegend. Im Brevier für die Priester hat man alle Fluchpsalmen entfernt, die Gott bitten, die Feinde der Religion und der Kirche zunichte zu machen. Warum? Müssen wir jetzt den Heiligen Geist der Zensur unterwerfen? Gerade das tun wir aber, wenn wir nur die Psalmen auswählen, die den Protestanten genehm sind. Das Gleiche geschieht auch, wenn, um den Juden zu gefallen, in der Messe das neue Offertorium ganz einfach ein jüdischer Segen aus dem 4. Jahrhundert ist, mit dem ein Rabbiner die Mahlzeit der Familie segnet. Was die Umwandlung des Kanon betrifft, im Besonderen jene der Konsekration, werden Sie diese bei Luther wiederfinden. Auch er hat nach dem Hoc est enim corpus meum hinzugefügt, quod pro vobis tradetur, das ist mein Leib, der für euch hingegeben wird. Luther hat das Meum hinzugefügt, quod pro vobis tradetur, das ist mein Leib, der für euch hingegeben wird.

am Kreuz darbringen sollte, vorweggenommen. Die Protestanten leugnen das und wollen ausdrücklich die Erzählung des Abendmahls als die eines Gedenkmahles wiederholen. Das ist auch der Grund, warum man die Worte der Konsekration ohne Änderung des Tonfalls ausspricht, ohne dabei besonders innezuhalten, während man sich nach dem Missale Romanum sogleich dessen bewusst wird, dass sich hier ein außerordentliches Mysterium verwirklicht, nämlich jenes der Opferhandlung der Gegenwart unseres Herrn Jesus Christus, der bei der Messe sein Kreuzesopfer fortsetzt. Die protestantische Auffassung ist eine tote, weil sie nur eine historische ist. Man wiederholt die Dinge, die in der Zeit geschehen sind. Nach der katholischen Auffassung hingegen ist die Messe ein wahres Opfer, sogar dasselbe, das auf Kalvarie stattgefunden hat. Es besteht zwischen Kalvarie und der Heiligen Messe kein Unterschied, außer dass das Opfer von Kalvarie ein blutiges war und die Messe unblutig ist. Aber beim einen wie beim anderen ist unser Herr Jesus Christus Opfer und Priester. Wir sind nur seine Diener, wir handeln in der Person Christi, aber der wahre Priester ist er selbst. Man versteht infolgedessen alle Haltungen des Priesters im römischen Kanon. Er hält inne vor dem Aussprechen der wunderbaren Worte, die das außergewöhnlichste Wunder unseres Herrn hervorbringen werden, des Mysteriums, das die Quelle unserer gesamten christlichen Kultur ist. Vergessen Sie das nicht. Die christliche Kultur ist zur Gänze in den Worten der Konsekration des Priesters enthalten, weil das aufopfernde Darbringen die christliche Auffassung des Lebens darstellt. Der Christ muss sich mit unserem Herrn als Opfer darbringen. Der Ordensmann und die Ordensfrau sind nichts anderes als von der Kirche öffentlich dargebrachte Schlachtopfer. Der Priester vereint sich am Altar mit dem Schlachtopfer. Das alles hat seinen Widerhall in der christlichen Kultur, deren Herz in den Worten der Konsekration auf dem Altar des Messopfers gelegen ist. Das ist der Grund, warum unsere schönen Kirchen, unsere Kathedralen, unsere herrlichen Sanktuarien über dem Altar errichtet wurden. Für den Protestanten aber ist das alles tot, da er nur eine historische Religion hat. Warum sollen wir also dazu gebracht werden, die Protestanten zu kopieren? Warum will man, dass der Priester die Worte der Konsekration im gleichen Ton spricht wie das Übrige, ohne sich noch zu verbeugen, mit einer einzigen Kniebeuge nach der Elevation? Das alles ist äußerst gefährlich. Wenn wir uns immer den Protestanten angleichen wollen, werden wir selber zu Protestanten. Die Kinder vor allem, die nicht die frühe Art des Verhaltens kennen, werden eine protestantische Mentalität annehmen. Wenn man sie fragen wird, was am Altar geschieht, werden sie antworten, dass es ein Mahl, eine Eucharistie, eine Kommunion ist. Und sie werden nicht sagen, dass es das Opfer unseres Herrn Jesus Christus ist, wie auf Kalvarie. Sie wissen es nicht mehr, weil man es ihnen nicht mehr sagt, weil man nicht mehr daran glaubt. Sogar die Priester beginnen, die wirkliche Gegenwart zu bezweifeln. Man stellt das allerheiligste Sakrament fern vom Altar auf, gleichgültig, wer es spendet, gleichgültig auf welche Weise und ohne Ehrfurcht, weil man nicht mehr an jene Wirklichkeit des heiligen Messopfers glaubt. Als eine weitere sehr schwerwiegende Konsequenz des Ökumenismus muss die Reform des Katechismus erwähnt werden, die Katechese. Man leugnet nichts, aber man lasst gewisse Wahrheiten aus, von denen man nicht mehr spricht. Man wird nicht mehr von den Engeln sprechen, nicht mehr von der Hölle, noch vom Fegefeuer, umso weniger vom Limbus. Man wird von der allerseligsten Jungfrau Maria sprechen, aber man sagt nicht mehr, dass sie immer jungfräulich war, nicht mehr Semper Virgo, allzeit jungfräulich, sondern nur Virgo. Ebenso unterlasst man es, von der Erbsünde zu sprechen, und doch sind alle diese Dinge wesentlich für unsere heilige Religion, und wir dürfen sie nicht verschweigen. Man wird uns sagen, Kindern von der Hölle, vom Fegefeuer, von der Erbsünde zu sprechen, verursacht in ihnen Komplexe. Man darf also nicht zu viel Gewicht darauf legen. Man wird uns auch sagen, dass sich unsere Religion dennoch entwickeln muss und dass sich der Ausdruck des Glaubens angleichen muss. Aber wenn man die Katechese auf diese Weise umwandelt, und das geschieht in allen Ländern, wird man schließlich den Glauben und sogar seinen Begriff umwandeln. Denn unser Glaube, der katholische Glaube, besteht in der Zustimmung unseres Verstandes zur Offenbarung, die unser Herr Jesus Christus uns geschenkt hat. Aufgrund der Autorität Gottes, der offenbart. Der Glaube der Protestanten ist etwas ganz anderes. Während uns ein innerliches Gefühl zu Gott hindrängt,

ist der Glaube der Protestanten ein innerliches Verweigern des Vertrauens auf Gott. Sie werden auch bemerken, dass der gegenwärtige Wortlaut der Sakramente weit mehr ein Verweigern unseres Glaubens bedeutet, als dass er ihn zum Ausdruck bringt. Auch das ist also sehr gefährlich. Die Taufe ist nach dem neuen Wortlaut vielmehr eine Initiation, ein Eintritt in eine christliche Gemeinschaft als die Erlösung und die Tilgung der Erbsünde. Diese Art von Kollektivismus findet sich ferner im Sakrament der Buße mit den Kollektivabsolutionen. Beachten Sie auch, dass die Sünden, deren Bekenntnis man verlangt, nicht mehr die persönlichen gegen Gott gerichteten Sünden sind, wie die Gotteslästerung, sondern die Sünden gegen die Gemeinschaft, besonders gegen den Nächsten, wie die Verstöße gegen die Liebe. Ferner wird auch die Kommunion, die Eucharistie, der Ausdruck der Gemeinschaft. Wir sind alle im Teilen desselben Brotes vereint. So wird die Messe vermindert zu einer Art Ausdruck der christlichen Gemeinschaft. Und die Priesterweihe? Der Priester wird zum Vorsitzenden der Gemeinschaft. Man spricht nicht mehr von priesterlichem Charakter, den er erhalten hat, um das heilige Messopfer darzubringen und das ihn sozusagen teilhaben lässt an der hypostatischen Union unseres Herrn mit Gott und das ihn daher an der Gewalt unseres Herrn teilhaben lässt, die Worte der Konsekration zu sprechen und das Opfer darzubringen. Nein, der Priester ist das nicht mehr. Er wird zu demjenigen, der den Vorsitz der Gemeinschaft führt. Und so ist es mit allen unseren Sakramenten. Die Ehe wird nicht mehr sein als die körperliche Vervielfältigung der Mitglieder der christlichen Gemeinschaft. Und so bringt man auf diese Weise eine kollektivistische Idee unserer Sakramente zum Ausdruck, ohne sich noch mit jener wunderbaren Wirklichkeit zu befassen, welche die übernatürliche Gnade darstellt, durch die wir zum übernatürlichen Leben wiedergeboren und unserem Herrn Jesus Christus selbst einverleibt werden. Es sind das zwei verschiedene Welten. In der einen bleiben wir auf einer rein menschlichen Ebene, einer religiösen, aber eben menschlichen, und in der anderen werden wir in den übernatürlichen Stand erhoben, in das göttliche Leben, in das der allerheiligsten Dreifaltigkeit, das wir unserem Herrn verdanken, der dazu auf die Erde gekommen ist. So zeigt sich klar der Unterschied. Darin besteht also die ganze Größe und Schönheit des Priesters. Man versteht aber auch sehr gut, dass sich der Priester, wenn die Eucharistie nur mehr ein Zeichen der Gemeinschaft und der Priester nur mehr der Vorsitzende der Gemeinschaft ist, er sich dann den Gläubigen zuwendet. Wenn es sich um eine Mahlzeit handelt, wendet man sein Antlitz nicht von den Mahlgenossen ab, man wendet sich ihnen natürlich von Angesicht zu Angesicht zu. Ebenso wird man ihnen nicht das Essen in den Mund stecken wie kleinen Kindern, und das erklärt auch die Handkommunion. Und so sind alle diese liturgischen Neuerungen sehr gut zu verstehen. Wenn man aber auf den Begriff des Opfers zurückkommt, ist das ganz etwas anderes. Wenn das Schlachtopfer, der Gegenstand des Opfers auf dem Altar, wahrhaftig gegenwärtig und die Kommunion die Frucht des Opfers ist, dann haben wir am Schlachtopfer, wenn wir es essen, teil. Desgleichen versteht man sehr gut, dass der Priester, der das Messopfer darbringt, und sich in gewisser Weise mit seinen mystischen und göttlichen Worten von der Erde abhebt, sich von den Gläubigen entfernt und ganz allein ist mit Gott, so wie sich der hohe Priester im Tempel einmal im Jahr hinter den Vorhang zurückgezogen hat, allein war mit Gott und daraufhin zurückgekehrt ist, um den Gläubigen die Segnungen zu bringen. Man versteht, dass der Priester sich dem Kruzifix und Gott zuwendet, um dieses Mysterium zu vollziehen, und dass er sich daraufhin den Gläubigen zuwendet, um ihn unseren Herrn Jesus Christus zu geben. Und mit welcher Ehrfurcht müssen wir uns deshalb, da er wahrhaft Gott ist, der gegenwärtig ist, vor unserem Herrn Jesus Christus niederknien, um ihn zu empfangen, und mit einer derartigen Ehrfurcht, dass wir nicht wagen, ihn mit unseren nicht konsekrierten, nicht geheiligten Händen zu berühren, sondern ihn auf unseren Lippen empfangen. Ich sage nicht, dass die heutige Liturgiereform heretisch oder ungültig ist, aber da sie diese katholische Auffassung ändert, stellt sie die sehr große Gefahr dar, uns langsam dazu zu bringen, eine rein protestantische Mentalität anzunehmen. Wir müssen daher sehr klug sein und bis in den Tod kämpfen, wenn es sein muss, um die Kirche von ihren inneren Feinden zu befreien. Wir müssen uns organisieren und vor allem die Tradition bewahren. Ich ermutige die Priester, die hier anwesend sind, die Traditionen zu bewahren. Die Liturgie aller Zeiten, weil wir dann sicher sind, gültige Sakramente zu haben
und in der Wahrheit zu verbleiben. Mit diesen neuen Reformen sieht man, wie sich alles auflöst. Die Leute verlieren den Glauben, es gibt keine Ordensberufungen mehr, während sobald man die Tradition wiederhergestellt hat, die Berufungen kommen und gute Berufungen. Ich kann das aufgrund der Kenntnis der Verhältnisse in meinem Seminar sagen, wo mich die jungen Leute wahrhaft voll befriedigen. Sie kommen aus Amerika, aus England, aus Australien, aus der Schweiz, aus Deutschland, aus Spanien, aus Frankreich, von überall her. Und ich glaube sagen zu können, dass diese Seminaristen gute und heilige Priester abgeben werden, weil sie wissen, was das heilige Messopfer ist. Sie wissen, dass sie dazu ausgebildet sind, den Seelen unseren Herrn Jesus Christus zu geben und nicht irgendein Brot. Dass sie ausgebildet sind, das Evangelium zu predigen und dass man sich nicht außerhalb der Gnade unseres Herrn Jesus Christus retten kann. Sie sind wirklich davon überzeugt, daher werden sie Missionare sein, wahre Priester und solche glaube ich in Ikon auszubilden. Ihrerseits müssen sie sich zusammenschließen, um den Glauben zu verteidigen und ihre Kinder im wahren Katechismus zu unterweisen. Wählen Sie zuverlässige Priester aus, die noch den Glauben haben, stehen Sie ihnen bei, verteidigen Sie sie, damit Sie die Gewissheit haben, dass Ihre Kinder den katholischen Glauben gut lernen. Es muss auch katholische Schulen geben. Wir müssen die Christenheit wiederherstellen. Man darf nicht gleichgültig bleiben und zusehen, wie die Kirche verfällt, jeden Tag ein wenig mehr, ohne dass wir uns ermannen und uns mutig sagen, dass der liebe Gott allmächtig ist und dass wir noch etwas zustande bringen können. Was die Katholiken während 2000 Jahren zustande gebracht haben, warum sollten heute nicht auch wir das können? Sicherlich gelte ich als ein Reaktionär, ein Ultratraditionalist, weil ich die Reform ablehne. Aber kann ich sie akzeptieren, wo sie doch die Kirche zerstört? Das ist der Grund, warum ich von der Macht der Zerstörung, die in Rom sitzt, angegriffen werde. Man verlangt von mir, dass ich mein Seminar schließe und alle meine Seminaristen nach Hause schicke. Und da glaube ich im Gewissen sagen zu müssen, dass ich bei der Zerstörung der Kirche nicht mitwirken kann. Ich schließe, indem ich Sie bitte zu beten und Ihnen versichere, dass auch ich von ganzem Herzen für Sie bete und bete, dass der liebe Gott unter Ihnen die Verteidiger des Glaubens erwecke. Sicherlich verteidigen Sie ihn schon, aber ich bete zu Gott, dass er eine Organisation erwecke, welche die Spaltung unter ihnen verbanne und sie in der Verteidigung des Glaubens, der Liturgie und des Katechismus einige, damit es in Spanien noch eine Hoffnung gibt, wie anderwärts. In der Schweiz, in Deutschland, in Frankreich, in den Vereinigten Staaten, in Kanada, überall werden die Gruppen derer, die nicht zusehen wollen, wie ihr Glaube entschwindet, immer zahlreicher. Eines Tages werden sie sich bei den Bischöfen durchsetzen, die gezwungen sein werden, in ihnen wahre Katholiken zu erkennen, ihre sichersten Gläubigen, auf die sie sich stützen können, um die Kirche wieder aufzubauen. Im Augenblick befinden wir uns in einer allgemein gewordenen Revolution. Arbeiten wir also daran, dass unser Herr in uns selbst herrscht und in der Gesellschaft. Und vertrauen wir uns vor allem der allerseligsten Jungfrau Maria an, für welche die Spanier immer eine so große Verehrung hatten und deren Kult sie überall verbreiteten. In ganz Südamerika, besonders in Argentinien und Kolumbien, haben sie ihre Kirchen gebaut. In Peru, in Bolivien sieht man, dass die Spanier die Völker durch den Kult des Kreuzes bekehrt haben und vor allem durch den heiligen Glauben. Man ersieht, dass noch am Namen dieser Städte und Dörfer, die Santa Fe oder Veracruz heißen, oder sich auf so viele Art unseren Herrn und auf unsere liebe Frau beziehen. Das alles ist sehr schön. Man wird diesen starken Glauben unserer Vorfahren wiedergewinnen müssen, die über die Welt hin Missionare waren und Südamerika bekehrt haben. In einer Bischofsversammlung in Spanien haben mir die Bischöfe, die ich gut gekannt habe, Monsignor Castan, Monsignor Guerra Campos, Monsignor Marcillo, mit dem ich befreundet war, ihre Sorgen anvertraut. Ich habe ihnen geantwortet, darauf zu achten, niemals den Text der Erklärung über die Religionsfreiheit zu trauen, andernfalls die Revolution von 1936 neuerlich ausbrechen würde. Der liebe Gott möge sie davor bewahren, wieder die Gräuel zu sehen, die sie erlebt haben. Wenn so viele Märtyrer ihr Blut vergossen haben, damit Spanien katholisch bleibe, dürfen wir sie nicht missachten und so in eine noch ärgere Lage kommen. Mögen doch die Spanier das Beispiel eines unbeugsamen, starken und festen Widerstandes geben, gestützt auf den Glauben
auf die Liebe zum Kreuz und auf die allerseligste Jungfrau Maria.

unserem Sohn und dem Firmen.

0: meditabitus sapientia.
1: Os justitia.

0: Im Namen des Vaters und des Sohnes und des Heiligen Geistes. Amen. Ich glaube an Gott,
1: den allmächtigen Vater, Schöpfer des Himmels und der Erde, und an Jesus Christus, seinen eingeborenen Sohn, unseren Herrn, der empfangen ist vom Heiligen Geist, geboren aus Maria, der Jungfrau, gelitten unter Pontius Pilatus, gekreuzigt, gestorben und begraben, abgestiegen zu der Hölle, am dritten Tage wieder aufgestanden von den Toten, aufgefahren in den Himmel, sitze zur Rechten Gottes des allmächtigen Vaters, von dannen erkommen wird zu richten den Lebendigen und die Toten. Ich glaube an den Heiligen Geist, die heilige katholische Kirche, Gemeinschaft der Heiligen, Nachlass der Sünden, Auferstehung des Fleisches und das ewige Leben. Amen.
0: Vater unser, der du bist im Himmel, geheiligt werde dein Name. Zu uns komme dein Reich, dein Wille geschehe, wie im Himmel als auch auf Erden.
1: Unser tägliches Brot gib uns heute und vergib uns unsere Schuld, wie auch wir vergeben unseren Schuldigern. Und führe uns nicht in Versuchung, sondern erlöse uns von dem Übel.
0: Gegrüßet seist du, Maria, voll der Gnade, der Herr ist mit dir. Du bist gebenedeit unter den Weibern, und gebenedeit ist die Frucht deines Leibes, Jesus, der in uns den Glauben vermehrt.
1: Heilige Maria, Mutter Gottes, bitte für uns Sünder, jetzt und in der Stunde unseres Todes. Amen.
0: Gegrüßet seist du, Maria, voll der Gnade, der Herr ist mit dir. Du bist gebenedeit unter den Weibern, und gebenedeit ist die Frucht deines Leibes, Jesus, der in uns die Hoffnung stärkt.
1: Heilige Maria, Mutter Gottes, bitte für uns Sünder, jetzt und in der Stunde unseres Todes. Amen.
0: Gegrüßet seist du, Maria, voll der Gnade, der Herr ist mit dir. Du bist gebenedeit unter den Weibern, und gebenedeit ist die Frucht deines Leibes, Jesus, der in uns die Liebe entzündet.
1: Heilige Maria, Mutter Gottes, bitte für uns Sünder, jetzt und in der Stunde unseres Todes. Amen.
0: Ehre sei dem Vater und dem Sohn und dem Heiligen Geist.
1: Wie es war im Anfang, so auch jetzt und alle Zeit und die Ewigkeit. Amen.
0: Vater unser, der du bist im Himmel, geheiligt werde dein Name. Zu uns komme dein Reich, dein Wille geschehe wie im Himmel, als auch auf Erden.
1: Unser tägliches Brot gib uns heute und vergib uns unsere Schuld, wie auch wir vergeben unseren Schuldigern. Und führe uns nicht in Versuchung, sondern erlöse uns von dem Übel. Amen.
0: Gegrüßet seist du, Maria, voll der Gnade, der Herr ist mit dir. Du bist gebenedeit unter den Weibern, und gebenedeit ist die Frucht deines Leibes, Jesus, der für uns Blut geschwitzt hat.
1: Heilige Maria, Mutter Gottes, bitte für uns Sünder, jetzt und in der Stunde unseres Todes. Amen.
0: Gegrüßet seist du, Maria, voll der Gnade, der Herr ist mit dir. Du bist gebenedeit unter den Weibern, und gebenedeit ist die Frucht deines Leibes, Jesus, der für uns Blut geschwitzt hat.
1: Heilige Maria, Mutter Gottes, bitte für uns Sünder, jetzt und in der Stunde unseres Todes. Amen.
0: Gegrüßet seist du, Maria, voll der Gnade, der Herr ist mit dir. Du bist gebenedeit unter den Weibern, und gebenedeit ist die Frucht deines Leibes, Jesus, der für uns Blut geschwitzt hat.
1: Heilige Maria, Mutter Gottes, bitte für uns Sünder, jetzt und in der Stunde unseres Todes. Amen.
0: Gegrüßet seist du, Maria, voll der Gnade, der Herr ist mit dir. Du bist gebenedeit unter den Weibern, und gebenedeit ist die Frucht deines Leibes, Jesus, der für uns Blut geschwitzt hat.
1: Heilige Maria, Mutter Gottes, bitte für uns Sünder, jetzt und in der Stunde unseres Todes. Amen.
0: Gegrüßet seist du, Maria, voll der Gnade, der Herr ist mit dir. Du bist gebenedeit unter den Weibern, und gebenedeit ist die Frucht deines Leibes, Jesus, der für uns Blut geschwitzt hat.
1: Heilige Maria, Mutter Gottes, bitte für uns Sünder, jetzt und in der Stunde unseres Todes. Amen.
0: Gegrüßet seist du, Maria, voll der Gnade, der Herr ist mit dir. Du bist gebenedeit unter den Weibern, und gebenedeit ist die Frucht deines Leibes, Jesus, der für uns Blut geschwitzt hat.
1: Heilige Maria, Mutter Gottes, bitte für uns Sünder, jetzt und in der Stunde unseres Todes. Amen.
0: Gegrüßet seist du, Maria, voll der Gnade, der Herr ist mit dir. Du bist gebenedeit unter den Weibern, und gebenedeit ist die Frucht deines Leibes, Jesus, der für uns Blut geschwitzt hat.
1: Heilige Maria, Mutter Gottes, bitte für uns Sünder, jetzt und in der Stunde unseres Todes. Amen.
0: Gegrüßet seist du, Maria, voll der Gnade, der Herr ist mit dir. Du bist gebenedeit unter den Weibern, und gebenedeit ist die Frucht deines Leibes, Jesus, der für uns Blut geschwitzt hat.
1: Heilige Maria, Mutter Gottes, bitte für uns Sünder, jetzt und in der Stunde unseres Todes. Amen.
0: Gegrüßet seist du, Maria, voll der Gnade, der Herr ist mit dir. Du bist gebenedeit unter den Weibern, und gebenedeit ist die Frucht deines Leibes, Jesus, der für uns Blut geschwitzt hat.
1: Heilige Maria, Mutter Gottes, bitte für uns Sünder, jetzt und in der Stunde unseres Todes. Amen.
0: Gegrüßet seist du, Maria, voll der Gnade, der Herr ist mit dir. Du bist gebenedeit unter den Weibern, und gebenedeit ist die Frucht deines Leibes, Jesus, der für uns Blut geschwitzt hat.
1: Heilige Maria, Mutter Gottes, bitte für uns Sünder, jetzt und in der Stunde unseres Todes. Amen.
0: Ehre sei dem Vater und dem Sohn und dem Heiligen Geist.
1: Wie es war am Anfang, so auch jetzt und alle Zeit und die Ewigkeit. Amen.
0: O mein Jesus,
1: verzeih uns unsere Sünden, bewahre uns vor dem Feuer der Hölle, führe alle Seelen in den Himmel, besonders jene, die deiner Barmherzigkeit am meisten bedürfen.
2: Vater unser, der du bist im Himmel, geheiligt werde dein Name, zu uns komme dein Reich, dein Wille geschehe wie im Himmel, also auch auf Erden.
1: Unser tägliches Brot gib uns heute und vergib uns unsere Schuld, wie auch wir vergeben unseren Schuldigern. Und führe uns nicht in Versuchung, sondern erlöse uns von dem Übel. Amen.
2: Gegrüßet seist du, Maria, voll der Gnade, der Herr ist mit dir. Du bist gebenedeit unter den Weibern und gebenedeit ist die Frucht deines Leibes, Jesus, der für uns gegeißelt worden ist.
1: Heilige Maria, Mutter Gottes, bitte für uns Sünder, jetzt und in der Stunde unseres Todes. Amen.
2: Gegrüßet seist du, Maria, voll der Gnade, der Herr ist mit dir. Du bist gebenedeit unter den Weibern, und gebenedeit ist die Frucht deines Leibes, Jesus, der für uns gegeißelt worden ist.
1: Heilige Maria, Mutter Gottes, bitte für uns Sünder, jetzt und in der Stunde unseres Todes. Amen.
2: Gegrüßet seist du, Maria, voll der Gnade, der Herr ist mit dir. Du bist gebenedeit unter den Weibern, und gebenedeit ist die Frucht deines Leibes, Jesus, der für uns gegeißelt worden ist.
1: Heilige Maria, Mutter Gottes, bitte für uns Sünder, jetzt und in der Stunde unseres Todes. Amen.
2: Gegrüßet seist du, Maria, voll der Gnade, der Herr ist mit dir. Du bist gebenedeit unter den Weibern, und gebenedeit ist die Frucht deines Leibes, Jesus, der für uns gegeißelt worden ist.
1: Heilige Maria, Mutter Gottes, bitte für uns Sünder, jetzt und in der Stunde unseres Todes. Amen.
2: Gegrüßet seist du, Maria, voll der Gnade, der Herr ist mit dir. Du bist gebenedeit unter den Weibern, und gebenedeit ist die Frucht deines Leibes, Jesus, der für uns gegeißelt worden ist.
1: Heilige Maria, Mutter Gottes, bitte für uns Sünder, jetzt und in der Stunde unseres Todes. Amen.
2: Gegrüßet seist du, Maria, voll der Gnade, der Herr ist mit dir. Du bist gebenedeit unter den Weibern, und gebenedeit ist die Frucht deines Leibes, Jesus, der für uns gegeißelt worden ist.
1: Heilige Maria, Mutter Gottes, bitte für uns Sünder, jetzt und in der Stunde unseres Todes. Amen.
2: Gegrüßet seist du, Maria, voll der Gnade, der Herr ist mit dir. Du bist gebenedeit unter den Weibern, und gebenedeit ist die Frucht deines Leibes, Jesus, der für uns gegeißelt worden ist.
1: Heilige Maria, Mutter Gottes, bitte für uns Sünder, jetzt und in der Stunde unseres Todes. Amen.
2: Gegrüßet seist du, Maria, voll der Gnade, der Herr ist mit dir. Du bist gebenedeit unter den Weibern, und gebenedeit ist die Frucht deines Leibes, Jesus, der für uns gegeißelt worden ist.
1: Heilige Maria, Mutter Gottes, bitte für uns Sünder, jetzt und in der Stunde unseres Todes. Amen.
2: Gegrüßet seist du, Maria, voll der Gnade, der Herr ist mit dir. Du bist gebenedeit unter den Weibern, und gebenedeit ist die Frucht deines Leibes, Jesus, der für uns gegeißelt worden ist.
1: Heilige Maria, Mutter Gottes, bitte für uns Sünder, jetzt und in der Stunde unseres Todes. Amen.
2: Gegrüßet seist du, Maria, voll der Gnade, der Herr ist mit dir. Du bist gebenedeit unter den Weibern, und gebenedeit ist die Frucht deines Leibes, Jesus, der für uns gegeißelt worden ist.
1: Heilige Maria, Mutter Gottes, bitte für uns Sünder, jetzt und in der Stunde unseres Todes. Amen.
2: Ehre sei dem Vater und dem Sohn und dem Heiligen Geist.
1: Wie es war am Anfang, so auch jetzt und alle Zeit und in Ewigkeit. Amen.
2: O mein Jesus,
1: verzeih uns unsere Sünden, bewahre uns vor dem Feuer der Hölle, führe alle Seelen in den Himmel, besonders jene, die deiner Barmherzigkeit am meisten bedürfen.
3: Vater unser, der du bist im Himmel, geheiligt werde dein Name, zu uns komme dein Reich, dein Wille geschehe wie im Himmel, als auch auf Erden.
1: Unser tägliches Brot gib uns heute und vergib uns unsere Schuld, wie auch wir vergeben unseren Schuldigern. Und führe uns nicht in Versuchung, sondern erlöse uns von dem Übel. Amen.
3: Gegrüßet seist du, Maria, voller Gnade, der Herr ist mit dir. Du bist gebenedeit unter den Weibern. Und gebenedeit ist die Frucht deines Leibes, Jesus, der für uns gegeißelt worden ist.
1: Heilige Maria, Mutter Gottes, bitte für uns Sünder, jetzt und in der Stunde unseres Todes. Amen.
3: Gegrüßet seist du, Maria, voller Gnade, der Herr ist mit dir. Du bist gebenedeit unter den Weibern. Und gebenedeit ist die Frucht deines Leibes, Jesus, der für uns mit Donnen gekrönt worden ist.
1: Heilige Maria, Mutter Gottes, bitte für uns Sünder, jetzt und in der Stunde unseres Todes. Amen.
3: Gegrüßet seist du, Maria, voller Gnade, der Herr ist mit dir. Du bist gebenedeit unter den Weibern. Und gebenedeit ist die Frucht deines Leibes, Jesus, der für uns mit Donnen gekrönt worden ist.
1: Heilige Maria, Mutter Gottes, bitte für uns Sünder, jetzt und in der Stunde unseres Todes. Amen.
3: Gegrüßet seist du, Maria, voller Gnade, der Herr ist mit dir. Du bist gebenedeit unter den Weibern. Und gebenedeit ist die Frucht deines Leibes, Jesus, der für uns mit Donnen gekrönt worden ist.
1: Heilige Maria, Mutter Gottes, bitte für uns Sünder, jetzt und in der Stunde unseres Todes. Amen.
3: Gegrüßet seist du, Maria, voller Gnade, der Herr ist mit dir. Du bist gebenedeit unter den Weibern. Und gebenedeit ist die Frucht deines Leibes, Jesus, der für uns mit Donnen gekrönt worden ist.
1: Heilige Maria, Mutter Gottes, bitte für uns Sünder, jetzt und in der Stunde unseres Todes. Amen.
3: Gegrüßet seist du, Maria, voller Gnade, der Herr ist mit dir. Du bist gebenedeit unter den Weibern. Und gebenedeit ist die Frucht deines Leibes, Jesus, der für uns mit Donnen gekrönt worden ist.
1: Heilige Maria, Mutter Gottes, bitte für uns Sünder, jetzt und in der Stunde unseres Todes. Amen.
3: Gegrüßet seist du, Maria, voller Gnade, der Herr ist mit dir. Du bist gebenedeit unter den Weibern. Und gebenedeit ist die Frucht deines Leibes, Jesus, der für uns mit Donnen gekrönt worden ist.
1: Heilige Maria, Mutter Gottes, bitte für uns Sünder, jetzt und in der Stunde unseres Todes. Amen.
3: Gegrüßet seist du, Maria, voller Gnade, der Herr ist mit dir. Du bist gebenedeit unter den Weibern. Und gebenedeit ist die Frucht deines Leibes, Jesus, der für uns mit Donnen gekrönt worden ist.
1: Heilige Maria, Mutter Gottes, bitte für uns Sünder, jetzt und in der Stunde unseres Todes. Amen.
3: Gegrüßet seist du, Maria, voller Gnade, der Herr ist mit dir. Du bist gebenedeit unter den Weibern. Und gebenedeit ist die Frucht deines Leibes, Jesus, der für uns mit Donnen gekrönt worden ist.
1: Heilige Maria, Mutter Gottes, bitte für uns Sünder, jetzt und in der Stunde unseres Todes. Amen.
3: Gegrüßet seist du, Maria, voller Gnade, der Herr ist mit dir. Du bist gebenedeit unter den Weibern. Und gebenedeit ist die Frucht deines Leibes, Jesus, der für uns mit Donnen gekrönt worden ist.
1: Heilige Maria, Mutter Gottes, bitte für uns Sünder, jetzt und in der Stunde unseres Todes. Amen.
3: Ehre sei dem Vater und dem Sohn und dem Heiligen Geist.
1: Wie es war im Anfang, so auch jetzt und alle Zeit und in Ewigkeit. Amen.
3: O mein Jesus,
1: verzeih uns unsere Sünden, bewahre uns vor dem Feuer der Hölle, führe alle Seelen in den Himmel, besonders jenen, die deiner Barmherzigkeit am meisten bedürfen.
0: Vater unser, der du bist im Himmel, geheiligt werde dein Name, zu uns komme dein Reich, dein Wille geschehe, wie im Himmel, als auch auf Erden.
1: Unser tägliches Brot gib uns heute und vergib uns unsere Schuld, wie auch wir vergeben unseren Schuldigern, und führe uns nicht in Versuchung, sondern erlöse uns von dem Übel. Amen.
0: Gegrüßet seist du, Maria, voller Gnade, der Herr ist mit dir. Du bist gebenedeit unter den Weibern, und gebenedeit ist die Frucht deines Leibes, Jesus, der für uns das schwere Kreuz getragen hat.
1: Heilige Maria, Mutter Gottes, bitte für uns Sünder, jetzt und in der Stunde unseres Todes. Amen.
0: Gegrüßet seist du, Maria, voller Gnade, der Herr ist mit dir. Du bist gebenedeit unter den Weibern, und gebenedeit ist die Frucht deines Leibes, Jesus, der für uns das schwere Kreuz getragen hat.
1: Heilige Maria, Mutter Gottes, bitte für uns Sünder, jetzt und in der Stunde unseres Todes. Amen.
0: Gegrüßet seist du, Maria, voller Gnade, der Herr ist mit dir. Du bist gebenedeit unter den Weibern, und gebenedeit ist die Frucht deines Leibes, Jesus, der für uns das schwere Kreuz getragen hat.
1: Heilige Maria, Mutter Gottes, bitte für uns Sünder, jetzt und in der Stunde unseres Todes. Amen.
0: Gegrüßet seist du, Maria, voller Gnade, der Herr ist mit dir. Du bist gebenedeit unter den Weibern, und gebenedeit ist die Frucht deines Leibes, Jesus, der für uns das schwere Kreuz getragen hat.
1: Heilige Maria, Mutter Gottes, bitte für uns Sünder, jetzt und in der Stunde unseres Todes. Amen.
0: Gegrüßet seist du, Maria, voller Gnade, der Herr ist mit dir.
4: Du bist gebenedeit unter den Weibern und gebenedeit ist die Frucht deines Leibes, Jesus, der für uns das schwere Kreuz getragen hat.
1: Heilige Maria, Mutter Gottes, bitte für uns Sünder, jetzt und in der Stunde unseres Todes. Amen.
4: Gegrüßet seist du, Maria, voller Gnade, der Herr ist in dir. Du bist gebenedeit unter den Weibern und gebenedeit ist die Frucht deines Leibes, Jesus, der für uns das schwere Kreuz getragen hat.
1: Heilige Maria, Mutter Gottes, bitte für uns Sünder, jetzt und in der Stunde unseres Todes. Amen.
4: Gegrüßet seist du, Maria, voller Gnade, der Herr ist in dir. Du bist gebenedeit unter den Weibern und gebenedeit ist die Frucht deines Leibes, Jesus, der für uns das schwere Kreuz getragen hat.
1: Heilige Maria, Mutter Gottes, bitte für uns Sünder, jetzt und in der Stunde unseres Todes. Amen.
4: Gegrüßet seist du, Maria, voller Gnade, der Herr ist in dir. Du bist gebenedeit unter den Weibern und gebenedeit ist die Frucht deines Leibes, Jesus, der für uns das schwere Kreuz getragen hat.
1: Heilige Maria, Mutter Gottes, bitte für uns Sünder, jetzt und in der Stunde unseres Todes. Amen.
4: Gegrüßet seist du, Maria, voller Gnade, der Herr ist in dir. Du bist gebenedeit unter den Weibern und gebenedeit ist die Frucht deines Leibes, Jesus, der für uns das schwere Kreuz getragen hat.
1: Heilige Maria, Mutter Gottes, bitte für uns Sünder, jetzt und in der Stunde unseres Todes. Amen.
4: Gegrüßet seist du, Maria, voller Gnade, der Herr ist in dir. Du bist gebenedeit unter den Weibern und gebenedeit ist die Frucht deines Leibes, Jesus, der für uns das schwere Kreuz getragen hat.
1: Heilige Maria, Mutter Gottes, bitte für uns Sünder, jetzt und in der Stunde unseres Todes. Amen.
4: Ehre sei dem Vater und dem Sohn und dem Heiligen Geist.
1: Wie es war im Anfang, so auch jetzt und alle Zeit und in Ewigkeit. Amen.
4: O mein Jesus,
1: verzeih uns unsere Sünden, bewahre uns vor dem Feuer der Hölle, führe alle Seelen in den Himmel, besonders jene, die deine Barmherzigkeit am meisten bedürfen.
3: Vater unser, der du bist im Himmel, geheiligt werde dein Name. Zu uns komme dein Reich, dein Wille geschehe, wie im Himmel, also auch auf Erden.
1: Unser tägliches Brot gib uns heute und vergib uns unsere Schuld, wie auch wir vergeben unseren Schuldigern. Und führe uns nicht in Versuchung, sondern erlöse uns von dem Übel. Amen.
3: Gegrüßet seist du, Maria, voll der Gnade, der Herr ist mit dir. Du bist gebenedeit unter den Weibern und gebenedeit ist die Frucht deines Leibes, Jesus, der für uns gekreuzigt worden ist.
1: Heilige Maria, Mutter Gottes, bitte für uns Sünder, jetzt und in der Stunde unseres Todes. Amen.
3: Gegrüßet seist du, Maria, voll der Gnade, der Herr ist mit dir. Du bist gebenedeit unter den Weibern und gebenedeit ist die Frucht deines Leibes, Jesus, der für uns gekreuzigt worden ist.
1: Heilige Maria, Mutter Gottes, bitte für uns Sünder, jetzt und in der Stunde unseres Todes. Amen.
3: Gegrüßet seist du, Maria, voll der Gnade, der Herr ist mit dir. Du bist gebenedeit unter den Weibern und gebenedeit ist die Frucht deines Leibes, Jesus, der für uns gekreuzigt worden ist.
1: Heilige Maria, Mutter Gottes, bitte für uns Sünder, jetzt und in der Stunde unseres Todes. Amen.
3: Gegrüßet seist du, Maria, voll der Gnade, der Herr ist mit dir. Du bist gebenedeit unter den Weibern und gebenedeit ist die Frucht deines Leibes, Jesus, der für uns gekreuzigt worden ist.
1: Heilige Maria, Mutter Gottes, bitte für uns Sünder, jetzt und in der Stunde unseres Todes. Amen.
3: Gegrüßet seist du, Maria, voll der Gnade, der Herr ist mit dir. Du bist gebenedeit unter den Weibern und gebenedeit ist die Frucht deines Leibes, Jesus, der für uns gekreuzigt worden ist.
1: Heilige Maria, Mutter Gottes, bitte für uns Sünder, jetzt und in der Stunde unseres Todes. Amen.
3: Gegrüßet seist du, Maria, voll der Gnade, der Herr ist mit dir. Du bist gebenedeit unter den Weibern und gebenedeit ist die Frucht deines Leibes, Jesus, der für uns gekreuzigt worden ist.
1: Heilige Maria, Mutter Gottes, bitte für uns Sünder, jetzt und in der Stunde unseres Todes. Amen.
3: Gegrüßet seist du, Maria, voll der Gnade, der Herr ist mit dir. Du bist gebenedeit unter den Weibern und gebenedeit ist die Frucht deines Leibes, Jesus, der für uns gekreuzigt worden ist.
1: Heilige Maria, Mutter Gottes, bitte für uns Sünder, jetzt und in der Stunde unseres Todes. Amen.
3: Gegrüßet seist du, Maria, voll der Gnade, der Herr ist mit dir. Du bist gebenedeit unter den Weibern und gebenedeit ist die Frucht deines Leibes, Jesus, der für uns gekreuzigt worden ist.
1: Heilige Maria, Mutter Gottes, bitte für uns Sünder, jetzt und in der Stunde unseres Todes. Amen.
3: Gegrüßet seist du, Maria, voll der Gnade, der Herr ist mit dir. Du bist gebenedeit unter den Weibern
5: und gebenedeit ist die Frucht deines Leibes, Jesus, der für uns gekreuzigt worden ist.
1: Heilige Maria, Mutter Gottes, bitte für uns Sünder, jetzt und in der Stunde unseres Todes. Amen.
5: Gegrüßet seist du, Maria, voll der Gnade, der Herr ist mit dir. Du bist gebenedeit unter den Weibern und gebenedeit ist die Frucht deines Leibes, Jesus, der für uns gekreuzigt worden ist.
1: Heilige Maria, Mutter Gottes, bitte für uns Sünder, jetzt und in der Stunde unseres Todes. Amen.
5: Ehre sei dem Vater und dem Sohn und dem Heiligen Geist.
1: Wie es war im Anfang, so auch jetzt und alle Zeit und in Ewigkeit. Amen.
5: O mein Jesus,
1: verzeih uns unsere Sünden, bewahre uns vor dem Feuer der Hölle, führe alle Seelen in den Himmel, besonders jene, die deiner Barmherzigkeit am meisten bedürfen.
5: Heiliger Erzengel Michael,
1: verteidige uns im Kampfe gegen die Bosheit und die Nachstellung des Teufels, sei unser Schutz. Gott gebiete ihm, so bitten wir flehentlich. Du aber, Fürst der himmlischen Herrscher, stürze den Satan und die anderen bösen Geister, die zum Verderben der Seelen in der Welt umherschweifen, in der Kraft Gottes hinab in die Hölle. Amen.
6: Gebet zum heiligen Josef in die Kirche. Zu dir, seliger Josef, nehmen wir in der Trübsal unsere Zuflucht. Wir haben deine heilige Braut und ihre Hilfe angerufen und bitten dir auch dich vertrauensvoll um deinen väterlichen Schutz. Und der Liebe, die dich mit der unbefleckten Jungfrau Gottes Mutter verbunden hat, und der väterliche Liebe, mit der du das Jesuskind empfangen hast, bitten wir dich flehentlich. Schau gütig herab auf die Kirche, die Jesus Christus durch sein Blut sie verbrochen hat, und komm unseren Nöten durch deine Macht zu Hilfe. Nimm auf fürsorgliche Beschützer der heiligen Familie, die auserwählten Kinder Jesu Christi unter deiner Obhut. Liebreicher Vater, halte fern von uns jede Ansteckung durchs Irrtum und Verderbnis. Du starke Schützer stehst vom Mühlhaus ledig bei uns und kampf mit der Macht der Finsternis. Wie weinst du im Namen Jesus aus der höchsten Lebensgefahr gerettet hast, so verteidige jetzt die heilige Kirche Gottes wieder alle Nachstellungen ihrer Feinde und gegen jede Widerwärtigkeit. Jeden aus uns nimm unter deinen ständigen Schutz, dass wir nach deinem Beispiel und mit deiner Hilfe heilig leben, fromm sterben und die ewige Seligkeit im Himmel erlangen.
1: Amen.
6: Herr, schenke uns Priester.
1: Herr, schenke uns Priester.
6: Herr, schenke uns heilige Priester.
1: Herr, schenke uns heilige Priester.
6: Herr, schenke uns viele heilige Priester.
1: Herr, schenke uns viele heilige Priester.
6: Herr, schenke uns viele heilige Ordensberufungen.
1: Herr, schenke uns viele heilige Ordensberufungen.
6: Herr, schenke uns katholische Familien.
1: Herr, schenke uns katholische Familien.
6: Heiliger Pius der Zehnte.
1: Bitte

Rundbrief von seiner Exzellenz Erzbischof Marcel Lefebvre an die Freunde und Wohltäter Nummer 10 vom 27. März 1976. Priesterbruderschaft St. Pius X. Liebe Freunde und Wohltäter, inmitten der Angriffe und Prüfungen geht unser Werk weiter im Frieden und im Vertrauen auf Gott, gestützt auf den unwandelbaren Glauben aller Zeiten. In Ikon werden am 3. April 12 neue Diakone geweiht, und eine große Anzahl von Seminaristen erhält am selben Tag die Niederen Weihen. Mit den 12 Seminaristen, die zurzeit ihren Militärdienst ableisten, zählt Ikon jetzt 110 Seminaristen. Zum Neueintritt kommenden Oktober liegen bisher 40 Anmeldungen vor. In Weißbad und in Armada, USA, laufen ebenfalls Anmeldungen ein, so dass auch diese Häuser rasch besetzt sein werden. Unsere Schwestern in Albano zählen 4 Novizinnen und 5 Postulantinnen. Diese Postulantinnen werden am Ostersonntag eingekleidet. Und wenn man die 4 Amerikanerinnen dazu zählt, die bald zu ihnen stoßen werden, zuzüglich der 10 Neueintritte, die für Oktober zu erwarten sind, so wird das Ausbildungshaus der Schwestern bald etwa 23 Novizinnen und Postulantinnen beherbergen. Die Schwestern ziehen im Oktober nach Frankreich um, denn das Haus in Albano, das ja von Anfang an für die neu geweihten Priester bestimmt war, wird den Weihejahrgang 1976 aufnehmen. Unsere Brüder haben 2 Novizen und 7 Postulanten. Sie werden später in unseren verschiedenen Häusern, deren Zahl zunimmt, sehr willkommen sein. 4 Häuser sind in den USA: Armada, New York, San Jose und Houston, 2 in England, Highclere und Sanderstead, eines in Belgien, in Brüssel, 5 in Frankreich, eines in Deutschland, in München, eines in Österreich, in Wien, 3 in der Schweiz, eines in Italien, in Albano. Dank Ihrer Gebete und Ihrer Freigebigkeit werden wir in einem Jahr, so Gott will, 26 Priester zu Ihrer Verfügung haben. 13 von Ihnen arbeiten bereits in den Ausbildungshäusern und im Apostolat. Wie ist es möglich, dass ein Werk, das allen Werken dieser Art gleicht, die vor dem Zweiten Vatikanischen Konzil existierten, durch die obersten kirchlichen Behörden in Rom hart und unerbittlich verfolgt und ungerecht und illegal aufgehoben wird, ja sogar angeklagt wird, die Einheit mit Rom zu brechen und so weiter. Der Grund dafür ist, dass wir weiter glauben und handeln, wie die Kirche immer geglaubt und gehandelt hat. Also hat sich das moderne Rom geändert. Man konnte ja voraussehen, wohin die Neuerungen führen, die schon so oft vom kirchlichen Lehramt verurteilt wurden. Die Bilanz der 10 Jahre nach dem Konzil ist überall katastrophal. Männer der Kirche glaubten, sie folgten dabei vielen schlechten Vorbildern. Das, was unser Herr Jesus Christus eingesetzt hat, durch Einrichtungen ersetzen zu können, die der modernen Welt mehr angepasst sind. Sie haben dabei außer Acht gelassen, dass Jesus Christus Gott ist, heri, hodie et in secula, gestern, heute und in alle Ewigkeit, und dass sein Werk allen Zeiten und allen Menschen angepasst ist. Der heilige Pius X. hat diese Neuerer in seiner meisterhaften Enzyklika Pascendi verurteilt. Sie verdrehen den Glauben völlig, ziehen die übernatürlichen Heilsmittel auf das Niveau des Menschen herab und zerstören die hierarchische Verfassung der Kirche. Schon seit langem haben uns die Päpste gewarnt. Pius IX. Ließ die Akten der Haute Vente, der Carbonari, Freimaurer, veröffentlichen, die uns sagen, in einem Jahrhundert werden die Bischöfe und die Kleriker glauben, hinter dem Banner der Schlüssel von St. Peter zu marschieren, in Wirklichkeit folgen sie unserer Fahne. Und Fogazzaro, der Gründer der modernistischen Loge von Mailand, sagte zu Anfang unseres Jahrhunderts, die Reform muss im Namen des Gehorsams gemacht werden. Und jetzt erfahren wir in Rom, dass derjenige, der die Seele der Liturgiereform war, Padre Annibale Bonini, Freimaurer ist. Man kann sich leicht vorstellen, dass er nicht der Einzige ist. Zweifellos beginnt sich der Schleier zu lüften, der die gewaltigste Täuschung verbirgt, deren Opfer der Klerus und die Gläubigen waren. Es ist also gerade jetzt der Moment, der Tradition und der Kirche aller Zeiten eine noch größere Treue als je zuvor zu halten und den lieben Gott, die allerseligste Jungfrau Maria und den heiligen Erzengel Michael zu bitten, dass sie die Kirche von der skandalösen Besetzung befreien mögen, deren Opfer sie ist. Haec est victoria qui vincit mundum, fides nostra. Das ist der Sieg, welcher die Welt überwindet, der Glaube. Gott segne sie durch die Fürbitte seiner allerseligsten Mutter.
Gnadenreiche Ostern. Econ am 27. März 1976, Marcel Lefebvre.

0: Schau bitte gerade auf die Kirche, die Jesus Christus durch sein Blut zu geworden hat, und komm zu Nöten mit deinem Mann zu Hilfe. Nimm auf Fürsorge und schütze der heiligen Familie die auserwählten Kinder Jesu Christi unter deinem Obhut. Liebreicher Vater, halte fern von uns jede Ansteckung durch Irrtum und Verderbnis. Du starke Beschützer, stellst vom Himmel aus gnädig bei uns im Kampf mit der Macht der Finsternis. Wie du einst den Knaben Jesus als der höchsten Lebensgefahr gerettet hast, so verteile jetzt die heilige Kirche Gottes wieder eine Nachstellung ihrer Feinde und gegen die Widerwärtigkeit. Jeder aus uns unter deinen ständigen Schutz, dass wir noch deine Darstellung und deine Hilfe allen Leben schon stellen und die ewige Seligkeit in der Erde.
1: Amen.
0: Herr, schenke uns Priester.
1: Herr, schenke uns Priester.
0: Herr, schenke uns heilige Priester.
1: Herr, schenke uns heilige Priester.
0: Herr, schenke uns viele heilige Priester.
1: Herr, schenke uns viele heilige Priester.
0: Herr, schenke uns viele heilige Ordensberufungen.
1: Herr, schenke uns viele heilige Ordensberufungen.
0: Herr, schenke uns katholische Familien.
1: Herr, schenke uns katholische Familien.
0: Heilige Priester Zehnte.
1: Bitte für uns.
0: Ich wünsche
1: dir das.

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